Ich hoffe, ihr habt's gut am heutigen 1. Mai. Jetzt mit einem Song, der ist eigentlich aus 1980, ja? Entstanden ist das Ding als moderne Hommage an diesen Track von damals. Hier ist die neue Version von Pedro. Ein Original ja damals von Rafaela Carrà aufgenommen. Der ist Jackson Agatino Romero mit dem Pedro.

0: Wirklich fertig, ja? Okay.
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0: Um 22.32 Uhr, A92 Deggendorf Richtung München zwischen Freising Süd und Eching Ost kommt es zu Behinderungen nach einem Fahrzeugbrand. Und die B16 Günzburg Richtung Kaufbeuern ist zwischen Abfahrt Legoland und Ichenhausen nach einem Unfall gesperrt.
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Euer Hitradio Nummer 1 mit dem Bayern 3 Party Hitmix am 1. Mai. Diese soziale Distanzierung, die wir da hatten, während Corona, war schon echt übel. Und deswegen haben Schaus einen Song geschrieben, mit dem sie alle feiern, die man nie vergisst. Friends, Family und natürlich auch die neuen Bekanntschaften auf der Tanzfläche. So, das ist euer Kennenlernen-Song heute Abend im Party Hitmix. Let's do it! Hier Schaus und Won't Forget You.

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1: Um 23 Uhr mit Karl Spannenberger. US-Präsident Trump hat angekündigt, die Strafzölle auf Autos und Lkw aus der EU zu erhöhen, ab kommender Woche auf 25%. Trumps Begründung: Die EU halte sich nicht an das gemeinsame Handelsabkommen. Die deutsche Wirtschaft reagiert besorgt, wie Heike Lüttich berichtet.
2: Der Präsident des Deutschen Außenhandelsverbandes Jan Dora sieht die Ankündigung als erhebliche Belastung der transatlantischen Beziehungen. Er sagte der Nachrichtenagentur Reuters, das untergrabe das Vertrauen. Der Wirtschaftsforscher Fratscher forderte, die Bundesregierung und die Europäische Kommission dürften sich nicht erpressen lassen, sondern müssten Trump jetzt endlich Paroli bieten. Die Chefin des Automobilverbandes VDA, Müller, befürchtet enorme zusätzliche Kosten für die deutsche und europäische Automobilindustrie. Im vergangenen Jahr hat Deutschland Waren im Wert von über 146 Milliarden Euro in die Vereinigten Staaten exportiert. Fast ein Fünftel davon waren Fahrzeuge und Autoteile.
1: Tag der Arbeit. Aus diesem Anlass hatte der DGB heute in Bayern zu 77 Kundgebungen aufgerufen. Die zentrale Veranstaltung mit 6000 Teilnehmern fand in Nürnberg statt. Auf dem Kornmarkt kündigte DGB-Chefin Fahimi Widerstand gegen die geplanten Einsparungen bei der gesetzlichen Krankenversicherung an. Sie warnte zudem vor Rentenkürzungen. Diese würden einen gesellschaftlichen Großkonflikt auslösen. Rund 10 Cent kosten Benzin und Diesel heute im Schnitt weniger als gestern. Superbenzin gibt es an vielen Orten wieder unter 2 Euro. Das meldet der ADAC. Der befristete Tankrabatt der Bundesregierung gilt seit Mitternacht und zeigt damit offenbar eine erste Wirkung, wie Ernst Weber berichtet.
3: Allerdings wird bislang nicht der volle Betrag von etwa 17 Cent an die Autofahrer weitergegeben. Das sorgt für Kritik. Tankstellenbetreiber argumentieren dagegen, der Sprit, der derzeit verkauft werde, sei noch zum alten Steuersatz bei den Raffinerien eingekauft worden. Daher sei es derzeit noch nicht möglich, die Preise weiter zu senken. Von der Bundesregierung ist zu hören, man werde die Entwicklung der Preise genau beobachten und erwarte von den Mineralölkonzernen, dass der Tankrabatt in vollem Umfang an die Autofahrer weitergegeben werde.
1: Der Konvoi mit dem Buckelwal ist inzwischen in der Nordsee angekommen. Nachdem die Schiffe am Morgen wegen hohen Wellengangs abdrehen mussten, sind sie jetzt, wie ursprünglich geplant, entlang des nördlichsten Punkts Dänemarks unterwegs. Der Wal soll an einem nicht bekannten Ort in der Nordsee freigelassen werden. Er hatte 4 Wochen vor der Insel Pöhl bei Wismar gelegen. Zum Radsport. Georg Zimmermann hat den Tagesklassiker Eschborn-Frankfurt gewonnen. Vielleicht der bisher größte Erfolg seiner Karriere, berichtet Matthias Merget.
4: Georg Zimmermann aus Augsburg war am Ende der 211 Kilometer und 3300 Höhenmeter durch den Taunus nicht zu schlagen und sprintete zum Sieg. Und damit war nicht unbedingt zu rechnen, denn lange Zeit sah es nicht nach einem deutschen Sieg aus. Zweiter wurde der Brite Tom Pidcock vor seinem britischen Landsmann Ben Tüllett.
1: Und noch zum Tennis. Alexander Zverev hat das Finale beim Masters-Turnier in Madrid erreicht. Zverev schlug den Belgier Alexander Bloks nach einer starken Vorstellung in 2 Sätzen. Im Finale wartet jetzt die Nummer 1 der Welt, Jannik Sinner aus Italien. Die Zeit 23.03 Uhr.
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5: Heute Nacht zwischen 1 Grad in einigen Alpentälern, 8 Grad im Landkreis Aschaffenburg. Und es ist sternenklar und der Mond scheint. Morgen dann sonnig, wenige Schleier und Quellwolken bei 22 bis 29 Grad. Aber lebhafter Wind, der bleibt auch im Wettertrend fürs Bayern Dreiland uns erhalten am Sonntag. Aber freundlich mit Sonne, ein paar Wolken, spät nachmittags und abends, örtlich Schauer oder Gewitter möglich. Und die Temperaturen am Montag dann bei ähnlichem Wetter zwischen 19 und 24 Grad.
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5: Mit der B16 Günzburg Richtung Kaufbeuren zwischen der Abfahrt Legoland und Ichenhausen ist die derzeit nach einem Unfall gesperrt.
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5: Servus, einen schönen Freitagabend. Jetzt ein Track, der erstmal nicht so wirklich gut war. Die Chemical Brothers waren unzufrieden mit dem, was ihnen Q-Chip von extern zugeschickt hat. Ja, da meinte er, hey, Freunde, ich komme ins Studio. Ja, dann kam er ins Studio und das Ding ist ab durch die Decke gegangen. Die Chemical Brothers haben gesagt, wow, pros for you. Und dann ist das Ding zum Hit geworden. Wir sind die Chemical Brothers mit Q-Chip. Im Party-Hitmix in Bayern 3. In eurem Hitradio Nummer 1. Der Track heißt

Party-Hit-Mix in Bayern 3 mit der Zaubershow. Dua Lipa und Houdini am Freitagabend. Ich hoffe, euch geht's gut und ihr habt so richtig Spaß. Vielleicht gerade noch auf dem Rückweg vom Maibaum aufstellen. Ja, könnt ihr unter Umständen sein. Oder on the way to the club. Und da zaubern wir uns einfach weiter mit Lady Gaga und

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1: Um 23.31 Uhr, schöne Grüße auf die Straße. Momentan noch die B16 Günzburg Richtung Kaufbeuern. Die ist zwischen der Abfahrt Legoland und Ichenhausen nach einem Unfall gesperrt. Gute Fahrt in die Nacht.
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0: 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In eurem Hitradio Nummer 1. Mit St. John und Roses. Bis zum nächsten Freitag, haltet die Ohren steif und schaut in den Sternenhimmel. Und egal, was ihr heute Nacht macht, macht's gut. Ich habe jetzt noch den Loslasser-Song für euch. Allein sein kann eine gewisse Art von Frieden mit sich bringen. Und dass man erstmal zu sich selbst finden muss, wenn man alles um sich herum wieder wahrnehmen möchte. Aber man muss dann auch so einiges um sich herum loslassen. Und diesen Song hat Cops geschrieben. Heißt Alone. Cops aus der Nähe der dänischen Hauptstadt Kopenhagen. Farewell. Ogone.
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1: Um 0 Uhr mit Matthias Stürmer. Zum Tag der Arbeit sind bundesweit hunderttausende Menschen auf die Straße gegangen. Die sogenannte revolutionäre 1. Mai-Demo in Berlin verlief nach Polizeiangaben bislang gewaltfrei. Im Bezirk Kreuzberg gab es wegen eines Party-Events dichtes Gedränge, wie Helena Derler berichtet.
2: Der 1. Mai war vor allem eins, ein großes Fest bei sommerlichen Temperaturen. Das hat so viele Menschen angezogen, dass in Kreuzberg erst einzelne Bahnhöfe gesperrt wurden. Später war auch in den Görlitzer Park kein Reinkommen mehr möglich. Die Polizei war lange mit dem Lenken der Menschenmassen beschäftigt. Am frühen Abend ging dann die revolutionäre 1. Mai-Demonstration vom Oranienplatz bis nach Neukölln zum Südstern. Angeführt wurde sie dieses Jahr von einem antimilitaristischen Block.
1: Die US-Regierung setzt ihre Drohung offenbar um und zieht 5000 Soldaten aus Deutschland ab. Das berichtet die Nachrichtenagentur Reuters und beruft sich dabei auf das US-Verteidigungsministerium. Der Abzug solle spätestens in einem Jahr abgeschlossen sein, heißt es. US-Präsident Trump hat angekündigt, die Zölle auf Autos und Lkw aus der EU anzuheben auf 25%. Diese Erhöhung soll ab der kommenden Woche gelten. Das hat Trump auf seinem Netzwerk Truth Social geschrieben. Die EU soll sich nicht an das vereinbarte Handelsabkommen gehalten haben, meint Trump. Anne Schneider berichtet aus den USA.
3: Das Abkommen hatte seit dem vergangenen Sommer die Zölle auf 15% begrenzt. Es gibt Unstimmigkeiten über verschärfte Regeln für große Pickups in der EU. Hier geht es aber um die Sicherheit und den Schutz von Fußgängern. Der Deal mit den USA verpflichtet die EU nicht zur Absenkung von Sicherheitsstandards. Deshalb sieht die EU-Kommission hierin auch keinen Verstoß. Zudem hatte das EU-Parlament die Ratifizierung des Abkommens vorübergehend pausiert, nachdem der US-Supreme Court im Februar zentrale Trump-Zölle für rechtswidrig erklärt hatte.
1: Eine Sprecherin der EU hat gesagt, man bekenne sich weiterhin uneingeschränkt zu einer für beide Seiten vorteilhaften transatlantischen Beziehung. Dennoch behalte man sich alle Optionen offen, um eigene Interessen zu schützen. Dazu gehörten auch Gegenmaßnahmen. Der deutsche Tennisprofi Alexander Zverev steht beim ATP-Turnier in Madrid im Finale. Der 29-Jährige besiegte am Abend den Belgier Alexander Bloks in 2 Sätzen mit 6:2 und 7:5. Im Finale trifft Zverev am Sonntag auf den Weltranglisten-Ersten Jannik Sinner aus Italien. Das Wetter: in der Nacht ist es meist sternenklar, die Tiefstwerte liegen bei 11 bis 0 Grad. Heute startet der Tag überall sonnig und trocken, gegen Nachmittag ziehen über den Westen Wolken, teils kräftige Schauer. Sonntag wechselnd bewölkt, mit Schauern und Gewittern im Osten, länger sonnig, dazu ähnlich warm bei ähnlichen Temperaturen. Die Zeit 0:03.
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4: Die B16 Günzburg Richtung Kaufbeuren ist zwischen Abfahrt Legoland und Ichenhausen nach einem Unfall gesperrt.
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2: Wenn die Münchnerin Delua loslegt, merkt man sofort, sie hat den Flow und sie hat etwas zu sagen.
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0: In dem Song Good News wünscht sich Delua gute Nachrichten inmitten von Kriegen und Katastrophen. Sie fragt, wo ist die Liebe, wo die Einigkeit? Du und ich, wir können Dinge verändern. Lass uns gute News produzieren. Conscious Pop nennt Delua ihre Musik. Ein Sound, zu dem man tanzen kann, der aber auch zum Nachdenken anregen soll. Über Themen, mit denen die studierte Psychologin in ihrer Praxis fast täglich konfrontiert wird. Musik war übrigens schon immer Teil ihres Lebens.
1: Ich habe mit 4 Jahren, glaube ich, meinen ersten Kassettenrekorder bekommen, wo ich mich so selbst aufnehmen konnte. Da habe ich dann schon Songs recorded. Und mit 6 habe ich Klavierunterricht bekommen.

0: Sprechgesang wechselt, mit Songs, die gesellschaftliche Probleme aufgreifen und den Dschungel der Emotionen. Dazu gehört auch das Erwachsenwerden auf ihrer neuen Single I'm Still Figuring Out Adulthood.
1: Inhaltlich geht es um diesen inneren Widerspruch. Auf dem Papier bin ich eigentlich total erwachsen, übernehme Verantwortung, habe mein Leben irgendwie im Griff und gleichzeitig gibt es einfach immer wieder die Momente, in denen ich mich komplett überfordert fühle. Von Alltagssachen, von Erwartungen, Termine jonglieren, funktionieren, für alle da sein und dann denke ich mir manchmal einfach nur so, wie zur Hölle soll denn das gehen und wie machen alle anderen das?
0: Delua verpackt all diese Fragen in einen Sound, zu dem man richtig Party feiern kann. Delua, ein Musiktipp von Dagmar Golle.
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1: Delua aus München. I'm still figuring out adulthood.
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1: Normaler Verkehr auf den bayerischen Straßen. Wir wünschen weiterhin gute Fahrt.
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2: Du liest vor und bekommst dafür einen Haarschnitt. Das klingt jetzt komisch, ist aber so beim Vorlesefriseur. Wir feiern heute Friseur Danny Beuerbach aus München, der eben diese Idee mal hatte. Er ist immer wieder kreuz und quer in Deutschland unterwegs, schneidet Kindern und Erwachsenen eben for free die Haare, wenn sie ihm währenddessen was vorlesen.
3: Ich selbst war früher ein ganz schlechter Leser. Ich war ewig lang schüchtern. Heute lese ich nicht besser, aber ich lese mit erhobenem Haupt und darum geht's mir hier. Viele sagen, es sei Leseförderung, aber ich glaube, es ist eher ein Mutmachprojekt zu sagen, hier, pass auf, du kannst das.
2: Jawohl, finden wir eine richtig stabile Aktion. Der Vorlesefriseur aus München, tolles Vorbild, wie ich finde. Und vielleicht machen in Zukunft ja noch mehr Friseurinnen und Friseure mit. Wäre doch schön.
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1: Um 1 Uhr mit Matthias Stürmer. Die USA ziehen 5000 Soldaten aus Deutschland ab. Das hat Verteidigungsminister Hegseth nach Angaben seines Ministeriums angeordnet. Der Abzug solle spätestens in einem Jahr abgeschlossen sein, heißt es. Aus unserer Nachrichtenredaktion Janina Böhm.
2: Die Ankündigung kommt nach einer entsprechenden Drohung von US-Präsident Trump. Zwischen ihm und Bundeskanzler Merz gibt es seit Beginn des Irankriegs zunehmend Spannungen. Zuletzt hatte Merz gesagt, der Iran demütige die USA in den Verhandlungen über ein Ende des Kriegs. Trump warf Merz daraufhin unter anderem vor, sich in die Angelegenheiten anderer einzumischen. Der US-Präsident hatte sich aber auch schon zuvor verärgert über die Haltung der NATO und damit auch Deutschlands zum Irankrieg gezeigt. Nach Angaben der USA waren im Dezember in Deutschland über 36.000 US-Soldaten stationiert.
1: Die Ankündigung von US-Präsident Trump, die Zölle auf Autos aus der EU auf 25% zu erhöhen, sorgt für Kritik, unter anderem in der Automobilindustrie. Verbandspräsidentin Müller warnte vor erheblichen Folgen. Diese belasteten die transatlantischen Beziehungen schwerwiegend. Ähnlich äußerte sich der Präsident des Deutschen Außenhandelsverbandes Jan Durer. Der Wirtschaftsforscher Fratscher sprach von Erpressung seitens der USA. Trump begründet die Zollerhöhung damit, dass die EU sich nicht an das vereinbarte Handelsabkommen halte. Am Tag der Arbeit sind laut Deutschem Gewerkschaftsbund insgesamt etwa 370.000 Menschen auf die Straße gegangen. Die Kundgebungen und Demonstrationen richteten sich gegen Einschnitte bei der Gesundheitsreform, Rente und bei Sozialleistungen. DGB-Chefin Fahimi warnte vor Rückfällen in die Anfangszeiten des Kapitalismus. In Berlin versammelten sich zur revolutionären 1. Mai-Demo mehr als 8.000 Menschen. Sie verlief nach Angaben der Polizei friedlich. Der deutsche Tennisprofi Alexander Zverev steht beim ATP-Turnier in Madrid im Finale. Der 29-Jährige besiegte am Abend den Belgier Alexander Bloks in 2 Sätzen. ARD-Sportreporter Tim Brockmeier berichtet.
3: Einmal mehr ein hochdominanter Auftritt von Alexander Zverev. Aufschlag, Rückhand und sogar die von ihm nicht immer geliebte Vorhand bockstark und extrem konstant. Der Überraschungshalbfinalist Alexander Bloks aus Belgien, 21 Jahre alt, hatte fast zu keinem Zeitpunkt des Matches eine echte Chance gegen Zverev, der nach rund anderthalb Stunden gleich seinen ersten Matchball verwandelte zum 6:2 und 7:5. So trifft der Deutsche im Finale am Sonntag auf die Nummer 1 der Welt, Jannik Sinner. Der letzte Sieg von Alexander Zverev gegen den Weltranglisten ersten Sinner liegt mittlerweile 3 Jahre zurück.
1: Das Wetter in der Nacht meist sternenklar, die Tiefstwerte liegen bei 11 bis 0 Grad. Heute startet der Tag überall sonnig, gegen Nachmittag ziehen über den Westen Wolken und teils kräftige Schauer, Temperaturen maximal 23 bis 29 Grad. Die Zeit 1.03 Uhr.
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4: Normaler Verkehr auf den bayerischen Straßen. Wir wünschen weiterhin gute Fahrt.
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1: Normaler Verkehr auf den bayerischen Straßen. Wir wünschen weiterhin gute Fahrt.
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2: Es muss nicht immer Berlin sein, auch nicht Hamburg oder München. Unser neues Popsternchen kommt aus Amberg in der Oberpfalz. Ihr Name? Anna Lien. Ja, voll.

0: Gerade mal 17 Jahre jung ist Anna Lian. Mit ihrer ersten Single setzte sie schon mal ein fettes Ausrufezeichen. Slow Burn ist ein verträumter, aber kraftvoller Popsong. Anna Lian besticht mit einer tollen Stimme. Musik, so erzählt sie, war schon immer Teil ihres Lebens.
1: Also Musik begleitet mich eigentlich schon, seitdem ich denken kann. Ich habe mit 7 angefangen, Gitarre zu spielen. Mit 8 habe ich das erste Mal für Wohltätigkeitsorganisation Straßenmusik gemacht. Und ja, dann habe ich irgendwann begonnen, meine eigenen Songs zu schreiben. Mittlerweile bin ich bei Valeria Music gesigned und habe jetzt das große Glück, meine eigene Musik endlich releasen zu dürfen. Das ist mein Werdegang bis jetzt. Ich bin gespannt, was noch alles so kommt.
0: Anna Lian will nichts überstürzen. Der Weg ist das Ziel, philosophiert sie. Auch wenn sie natürlich stolz ist, in Berlin und Bochum mit renommierten Songschreibern arbeiten zu dürfen und ihren Song in Bayern 3 zu hören.
1: Ich habe meine ganze Kindheit immer Bayern 3 gehört. Und jetzt auf einmal meine eigene Musik da zu hören, ist wirklich verrückt einfach. Und gerade weil Slow Burn ja jetzt auch meine allererste Nummer ist, meine allererste Single, ja, es ist einfach nochmal viel besonderer und ein richtiger Full-Circle-Moment für mich.
0: 2026 wird garantiert ein spannendes Jahr für Anna Lian. Doch unsere Oberpfälzerin bleibt geerdet. Amberg ist und bleibt ihre Heimat.
1: Also ich finde, Amberg ist eine mega tolle Stadt. Man ist schnell in Regensburg

0: man ist schnell in Nürnberg. Die Altstadt ist wunderschön. Man muss nur ein paar Schritte gehen oft und dann ist man schon in der Natur. Das ist ja auch nicht immer gegeben. Und ja, man kennt viele Leute, wir kennen uns alle untereinander und das ist einfach total schön. Also ich bin ein großer Amberg-Fan und sehr zufrieden.
1: Und die Ambergerin weiß, dass sie mit 17 Jahren jede Menge Zeit hat, um ihre Karriere behutsam aufzubauen. Das gilt übrigens auch für die Liebe. Mit Slow Burn stellte Anna-Liane klar, auch mit den ersten großen Gefühlen darf man sich ruhig ein bisschen Zeit lassen. Auf ihrem neuen Song 17 dagegen geht es um die erste verflossene Liebe und ums Erwachsenwerden. Anna-Liane, ein Tipp von Dagmar Golle.
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1: Anna Lehn aus Amberg in der Oberpfalz. 17.
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2: Um 2 Uhr mit Matthias Stürmer. Die USA ziehen rund 5000 Soldaten aus Deutschland ab. Das hat das Verteidigungsministerium in Washington bestätigt. Von dort berichtet ARD-Korrespondentin Anne Schneider.
3: Der Abzug soll schrittweise über 6 bis 12 Monate erfolgen, sagte ein Sprecher des Pentagon. Er betonte, dies sei Teil einer Überprüfung der US-Truppenpräsenz in Europa und orientiere sich an den aktuellen militärischen